0: military education program.
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3: Aus Hessen wird gemeldet. Die Managerin der Domino-Hotelkette lässt ihre Gäste selbst entscheiden, wann sie ein neues Handtuch brauchen. In den 15 Häusern werden die gebrauchten Handtücher nur dann gegen neue ausgetauscht, wenn der Gast sie auf den Fußboden geworfen hat. Handtücher auf dem Halter oder über dem Heizkörper bedeuten, der Gast wird sein Handtuch noch weiter benutzen. Die Hotels haben diese Hausregel vor 3 Monaten eingeführt. Und bisher gab es von Seiten der Gäste keine Klagen. Ganz im Gegenteil, die Gäste unterstützen diese Aktion. Die Hotelkette hofft, dadurch weniger Waschpulver zu verbrauchen und gleichzeitig die Umwelt zu schonen. Wie viel Geld durch diese Aktion gespart wird, ist noch nicht klar. Wie die Geschäftsführerin erklärte, denkt man daran, das Geld dem Naturschutzverein zugutekommen zu lassen.

0: Selection number four. The following is an interview with a student.
1: Guten Tag, Anja. Bitte setzen Sie sich. Also, Sie möchten ein Jahr lang in den USA studieren. Warum ausgerechnet dort?
2: Ein wesentlicher Grund ist, meine Englischkenntnisse zu verbessern. Ich finde es sehr wichtig, mindestens eine Fremdsprache ziemlich fließend zu beherrschen. Und meine 4 Wochen in England waren einfach nicht genug. Außerdem studiere ich Informatik. Und da sind die Amerikaner uns doch weit voraus. Ich möchte eben auch fachlich viel dazulernen.
1: Ich sehe schon, Sie haben sich das alles gut überlegt.
2: Ich möchte auch noch sagen, dass es mich einfach lockt, länger unter Amerikanern zu leben, um einmal von dem Image der Fernsehprogramme wegzukommen.
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